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1: Der Wacken Store öffnet wieder. Die letzten Wochen wurde der Store ja renoviert und jetzt heißt es endlich nicht mehr Verkauf aus dem Container. Das Highlight an dem großen Eröffnungsevent, das ist übrigens am 2. Mai um 10 Uhr, sind neben Rabatten und kostenlosen Goodies der exklusive Zugriff auf die neue Wacken X Word Motive Workwear Collection, also die neue Arbeitsbekleidung von Wacken in Zusammenarbeit mit Word Motive. Falls euch der Weg nach Wacken aber doch zu weit sein sollte, keine Sorge, ihr könnt euch in der ersten Maihälfte auch bei metalmerch.com

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1: Airborne haben eine neue Single angekündigt und das in einem Brief an niemand geringeren als den verstorbenen Motorhead-Frontman Lemmy Kilmister. Sie wollen auf der Scheibe nämlich den Spirit schon verstorbener Rocklegenden wie Lemmy, aber auch Bon Scott oder John Bonham einfangen. Und der erste Song daraus ist auch schon da. Alive After Death, Last Plane Out heißt die Nummer. Das dazugehörige 6. Studioalbum der australischen Hardrocker heißt schlicht und ergreifend wie sie selbst, Airborne. Und erscheint am 28. August.
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1: Hier jetzt mal ein paar Short Facts über Bier auf dem Wacken Open Air. Es werden rund 500.000 Liter Bier ausgeschenkt, also nur an den offiziellen Verkaufsständen. Von allen anderen alkoholischen Getränken möchten wir jetzt lieber nicht sprechen, die so auf den Campgrounds und sonst wo konsumiert werden. Es ist völlig unklar, wie viel auf den Campgrounds getrunken wird. Statistisch wurden vor kurzem mal erhoben, dass ca. 5,1 Liter Bier pro Kopf auf dem Wacken Open Air getrunken werden. Damit ist man weit vor anderen Festivals dieser Größe. Unglaublicherweise wurde 2017 die weltweit erste Bierpipeline eingeführt. Ganz wichtig ist dies, um bei gerade den typischen schlechten Witterungsverhältnissen den Boden zu schonen, denn es werden ständig Bierlaster hin und her gefahren. Dank der Pipeline hat das nun ein Ende. Die ist 80 cm tief vergraben und fördert ca. 10.000 Liter Bier pro Stunde. Das entspricht über das ganze Festival ca. 32 Tankwagenladungen. Nur Bier. An manchen Theken auf dem Festival Ground gibt es sogar Zapfanlagen, die eine ganze Palette Bier auf einmal befüllen können. Na dann, in diesem Sinne, Prost!
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1: Schon seit 2022 könnt ihr eure gesamte Anreise und wenn ihr möchtet sogar noch mehr CO2 mit einer Spende bei der Ticketpersonalisierung kompensieren. Zusammen mit Wilderness International hat das Wacken-Team im peruanischen Urwald schon eine Fläche schützen lassen, die der Größe des Wacken-Infields entspricht. Ihr könnt auch spenden und bekommt dafür eine Urkunde mit den genauen Koordinaten eures geschützten Waldstücks. Alle Infos dazu bekommt ihr auf wacken.com.
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1: Judas Priest bringen ein Best-of-Album raus, um ihre glorreiche Karriere zu feiern. Ja, und das Beste daran, so lange müsst ihr auch gar nicht mehr warten. The Best of Judas Priest kommt am 19. Juni. Ihr könnt euch auf eine Sammlung mit ihren größten Songs wie Breaking the Law, You've Got Another Thing Coming oder Electric Eye freuen. Und wenn ihr dieses Jahr auch auf dem Wacken Open Air dabei seid, dann könnt ihr euch natürlich auch auf die Band freuen. Auf wacken.com gibt's übrigens noch einige letzte Festival-Tickets.
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1: Wir haben heute Nachmittag ein Mädel hochgehoben bei Santatio Mortis. Da hieß es von wegen, jemand auf die Schulter nehmen, und sie konnte ja nicht. Und dann haben wir mit 4, 5 Leuten eben einmal Rollstuhl hochgehoben, und sie kam wieder runter und sagte, ich habe so ein Flattern, ich kann nicht mehr. Danke.
2: Ja. Sehr emotional, sie hat auch geweint danach und fand das super toll.
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1: Hi, hier ist Tobias Sammet von Avantasia und ihr hört das Wackenradio. Ich habe irgendwann den Anruf gekriegt, möchtest du mit Sachsen 747 Strangers in the Night in Wacken auf der Bühne spielen? Sachsen Headline den Donnerstagabend. Was sagst du dann? Dann sagst du, ja, warum nicht? Mach ich. Biff hat mich angekündigt als den Bon Jovi von Deutschland. Das hat mir auch nicht gerade jetzt irgendwie unheimlich viel Kredibilität bei den Heavy-Metal-Fans eingebracht. Ich weiß nicht, warum Biff das gesagt hat. Ich hatte damals so eine Frisur, die erinnerte so ein bisschen an Bon Jovi für Arme. Und dann waren wir dann Wacken, haben gespielt, war geil. Und am nächsten Tag habe ich Bauchschmerzen bekommen und dann musste ich nach Itzehoe ins Krankenhaus und habe den Blinddarm rausgenommen bekommen. Also, was lernen wir daraus? Sachsen ist nicht gut für den Blinddarm, aber es macht nichts. Den Blinddarm brauchst du nicht, zwangsläufig.
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1: Die Fußball-Länderspiele von Deutschland während der WM und einige Konzerte fallen auf den gleichen Zeitraum. Ja, wer Sport und Rock begeistert ist, muss sich diesen Sommer wohl entscheiden. Vom 11.06. bis zum 19.07. spielen die Nationalmannschaften in Kanada, Mexiko und den Vereinigten Staaten von Amerika um den WM-Pokal. Iron Maiden und Metallica-Fans können sich da entspannen. Anstehende Konzerte finden noch vor der WM statt. Wer aber zum Beispiel Fan von Guns N' Roses, Linkin Park und den Foo Fighters ist und die dieses Jahr live erleben möchte, der hat dann die Qual der Wahl. Fußball oder Konzert. 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